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1: Nach den Schüssen bei einem Galadinner mit US-Präsident Donald Trump ist der mutmaßliche Täter in einem weiteren Punkt angeklagt worden. Zu den drei bereits bestehenden Vorwürfen fügte die sogenannte Grand Jury einen vierten Punkt hinzu, nämlich dass der Angeklagte einen Bundesbeamten mit einer tödlichen Waffe angegriffen haben soll. Eine Anhörung ist für den nächsten Montag geplant. Im U-Ausschuss zur Causa Pilnacek werden heute weitere Ermittler befragt. Den Auftakt macht ein mit der Causa vertrauter Oberstaatsanwalt. Als letzte Auskunftsperson wird am zweiten Tag dann auch die Witwe des verstorbenen Justizsektionschefs erscheinen. Sie hat allerdings den Ausschluss der Öffentlichkeit beantragt. Knapp ein Drittel der österreichischen Unternehmen plant keinen Einsatz von künstlicher Intelligenz. Das zeigt eine aktuelle Umfrage des Beratungsunternehmens EY. Von den Unternehmen, die KI bereits nutzen, haben nur 8% messbare Effizienzsteigerungen erzielt. In knapp jedem zweiten Unternehmen ist eine wirtschaftliche Bewertung von KI noch nicht möglich. Arsenal steht nach 20 Jahren Pause wieder im Finale der UEFA Champions League. Die Briten haben sich gestern Abend mit einem 1:0 gegen Atletico Madrid durchgesetzt. Im Finale trifft Arsenal entweder auf Bayern München oder Paris Saint-Germain. Das entscheidet sich heute ab 21 Uhr.
2: Wieder sehr warm, heute allerdings nicht mehr ganz so heiß wie gestern mit zum Beispiel 29 Grad in Krems. Heute maximal 15 bis 21 Grad, Sonne dabei, Wolken dabei, aber besonders im Westen auch ein paar Regenschauer und einzelne Gewitter mit dabei. 16 Grad jetzt zum Aufstehen, 14 in St. Pölten und 8 Grad und Wolken sehe ich da gerade in Innsbruck. Wir schauen auf die Straßen. Da gibt es ein Problem in Oberösterreich auf der A1 Richtung Salzburg im Baustellenbereich. Zwischen Ansfelden und Traun ist ein Unfall passiert, da ist nur die Überholspur frei. Der Stau wird da langsam schon länger. Da auf jeden Fall früher losfahren. Gute Fahrt.
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3: 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Guten Morgen, Kathi hier. Und wir starten rein in den Mittwoch. Ich begleite dich bis 13 Uhr, also beim Duschen, beim Frühstücken, beim Zähneputzen, beim in die Arbeit fahren und in der Arbeit. Bist bereit für den Tag? Get Down Services, mach dich bereit, hier ist Dog Dribble. Guten Morgen.

Mit den Streets rein in den Mittwochmorgen. Das ist Pirate Radio, so anders wie du. Und ich sag dir, ich kann in die Zukunft schauen. Ich habe da nämlich gerade meine Kugel ausgepackt. Und was ich sehe, dich. In einer Minute, wie du einen Fuß vor den anderen setzt und zu Man Funk von Guts dir deinen Kaffee runterlässt. Funky geht's rein in den Mittwoch. Schönen guten Morgen.

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Es ist Mittwochmorgen auf Pirate Radio und auch wenn die Sonne scheint, ich kann es verstehen, wenn du gar keinen Bock hast. Ja, wenn es bei mir auch manchmal so ist, ja, ich gebe zu, auch ich als Radiomoderatorin, ich habe manchmal absolut gar keinen Bock, aber dann gibt es am Weg in die Arbeit nur eine Band, die ich aufdrehen kann. Und das ist Andermords. Der sagt, was er sich denkt, der nimmt sich kein Blatt vor den Mund, der schenkt mir gleichzeitig eigentlich einen guten Vibe, obwohl es im Refrain dann doch manchmal, ja, anders zugeht. Ich könnte kotzen, wenn ich euch sehe. Das ist Kein Bock von Andermords. Wunderschönen guten Morgen.

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1: Nach den Schüssen bei einem Galadinner mit US-Präsident Donald Trump ist der mutmaßliche Täter in einem weiteren Punkt angeklagt worden. Zu den drei bereits bestehenden Vorwürfen fügte die sogenannte Grand Jury einen vierten Punkt hinzu, nämlich dass der Angeklagte einen Bundesbeamten mit einer tödlichen Waffe angegriffen haben soll. Eine Anhörung ist für den nächsten Montag geplant. Im U-Ausschuss zur Causa Pilnacek werden heute weitere Ermittler befragt. Den Auftakt macht ein mit der Causa vertrauter Oberstaatsanwalt. Als letzte Auskunftsperson wird am zweiten Tag dann auch die Witwe des verstorbenen Justizsektionschefs erscheinen. Sie hat allerdings den Ausschluss der Öffentlichkeit beantragt. Sowohl ein sehr schneller als auch ein sehr langsamer Puls könnten das Risiko für einen Schlaganfall erhöhen. Das zeigt die bisher größte Studie zu diesem Thema, die jetzt auf der Jahreskonferenz der Europäischen Schlaganfallorganisation in Maastricht vorgestellt wurde. Bei einer Ruhefrequenz von 60 bis 69 Schlägen pro Minute war das Risiko am niedrigsten. Bei Werten unter 50 oder über 90 Schlägen pro Minute ist es deutlich höher. Arsenal steht nach 20 Jahren Pause wieder im Finale der UEFA Champions League. Die Briten haben sich gestern Abend mit einem 1:0 gegen Atletico Madrid durchgesetzt. Im Finale trifft Arsenal entweder auf Bayern München oder Paris Saint-Germain. Das entscheidet sich heute ab 21 Uhr.
2: Im Osten heute sehr viel Sonne, sehr schön. Im Westen, da von Vorarlberg bis Kärnten meist bewölkt und ein paar teils gewitterige Regenschauer mit drinnen. Höchstwerte von Westen nach Osten 13 bis 27 Grad. 15 Grad jetzt in Wien, 14 in St. Pölten und 10 Grad in Bregenz. Wir schauen zum Verkehr. Oberösterreicher 1 Richtung Salzburg im Baustellenbereich zwischen Ansfelden und Traun. Da ist ja ein Unfall passiert. Jetzt sind wieder zwei Spuren frei. Der Stau reicht aber noch über den Knoten Linz auf die A7 zurück. Wien bzw. Niederösterreich S1 Richtung Schwechat vor Rot-Neusiedl ist ein Unfall passiert. Der Stau reicht da bis zum Knoten Vösendorf zurück. Also auch da mehr Zeit einplanen. Dann Tangente Richtung Süden. Da staut zwischen Hirstetten und dem Knoten Prater und in der Gegenrichtung rote Bremslichter zwischen St. Marx und dem Knoten Prater. Gute Fahrt euch!
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3: Wunderschönen Mittwoch. Heute ist Lateinmatura in Österreich. Und falls mich da gerade auch ein paar Maturantinnen und Maturanten hören, viel Erfolg. Du packst das mit links. Ich bin die Kathi und das ist dein Start in den Mittwoch mit Olivia Rodrigo.

das Beste, was man in der Früh tun kann, Vorhang auf, Fenster auf und Luft reinlassen. Das gibt mir immer einen richtig geilen Kick in der Früh und das sogar ganz ohne Koffein. Also probier's einfach einmal aus. Ja, und ich schaue sowieso auch rein in einen voll schönen Innenhof. Da ist gerade alles so grün und am Balkon, da sprießen auch meine Blümchen. Ja, der Frühling ist in vollem Blumen da. Genieß mal ihn. Den 6. Mai auf Pirates.

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Und falls du heute nicht weißt, was du mit dir jetzt tun sollst, damit du rauskommst aus den Federn oder aus der Haustür, habe ich jetzt einen Beat dabei, der dich ganz schön nach vorne schiebt und raus aus der Haustür. Staubigen Bluesrock aus Gütersloh. Und da hat man das Gefühl, du bist direkt auf der Straße. Egal, ob du im Homeoffice heute chillst oder eh schon vielleicht im Morgenverkehr steckst. Hier sind The Picture Books für alle Reisenden und Rastlosen mit On The Go.

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1: Nach den Schüssen bei einem Galadinner mit US-Präsident Donald Trump ist der mutmaßliche Täter in einem weiteren Punkt angeklagt worden. Zu den drei bereits bestehenden Vorwürfen fügte die sogenannte Grand Jury einen vierten Punkt hinzu, nämlich dass der Angeklagte einen Bundesbeamten mit einer tödlichen Waffe angegriffen haben soll. Eine Anhörung ist für den nächsten Montag geplant. Im U-Ausschuss zur Causa Pinacek werden heute weitere Ermittler befragt. Den Auftakt macht ein mit der Causa vertrauter Oberstaatsanwalt. Als letzte Auskunftsperson wird am zweiten Tag dann auch die Witwe des verstorbenen Justizsektionschefs erscheinen. Sie hat allerdings den Ausschluss der Öffentlichkeit beantragt. Sowohl ein sehr schneller als auch ein sehr langsamer Puls könnten das Risiko für einen Schlaganfall erhöhen. Das zeigt die bisher größte Studie zu diesem Thema, die jetzt auf der Jahreskonferenz der Europäischen Schlaganfallorganisation in Maastricht vorgestellt wurde. Bei einer Ruhefrequenz von 60 bis 69 Schlägen pro Minute war das Risiko am niedrigsten. Bei Werten unter 50 oder über 90 Schlägen pro Minute ist es deutlich höher. Arsenal steht nach 20 Jahren Pause wieder im Finale der UEFA Champions League. Die Briten haben sich gestern Abend mit einem 1:0 gegen Atletico Madrid durchgesetzt. Im Finale trifft Arsenal entweder auf Bayern München oder Paris Saint-Germain. Das entscheidet sich heute ab 21 Uhr.
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3: 16 Grad jetzt zum Aufstehen in Wien, 12 in Eisenstadt und 10 Grad in Bregenz. Heute, vor allem im Osten, einiges an Sonne mit dabei, wieder sehr windig. Einzelne Schauer oder Gewitter gibt's von Vorarlberg bis Kärnten. Da vor allem viele Wolken dabei und da auch teils gewittrige Regenschauer. Höchstwerte heute so im Schnitt zwischen 13 und 27 Grad, wobei die 27 Grad, die gehen sich heute eher im Osten aus. Wir schauen auf die Straßen. Steiermark ist 6 Richtung Bruck bei St. Marien. Da ist ein Unfall passiert. Die linke Spur ist sehr blockiert. Fahrt da bitte vorsichtig. Oberösterreich 1 Richtung Salzburg zwischen dem Knoten Linz und Traun. Da gibt es noch Verzögerungen vor einer bereits geräumten Unfallstelle. Und auch in den Cities am Weg in die Arbeit oder in die Schule. Da am besten ein paar Minuten mehr einplanen. Gute Fahrt euch!
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1: Vertrauter Sound von einem Musiker, den wir eigentlich schon unter anderem Namen kennengelernt haben. Das habe ich jetzt für dich. Fesch. Früher mal Palfi, ist großer Fan vom wienerigsten Wiener ever, Voodoo Jürgens. Ja, und wie das klingt? Genau so. Ich bin die Kathi und das ist Legenden. Gummo!

Von den einen Punkern zu den anderen heißt heute auf Pirate Radio von Sum 41 zur Frittenbude. Und irgendwie ganz witzig, die waren so meine erste richtige Punkband, die ich gerne gehört habe, mit 16, 17, Frequency 2015. Da habe ich sie live gesehen. War wild, so viel sage ich dir. So mein erster Moshpit und voll funny. Ich habe mir das Bundle eingerissen. Ja, aber so läuft's halt für ein Punk-Konzert. Sollte ich sie jetzt jemals kennenlernen, dann erzähle ich ihnen das zu 100%. Auf jeden Fall machen die zwei noch immer Mucke und gehen dieses Jahr auf 20 Jahre Filmriss-Tour. 14.11. Flex in Wien.

Weißt du, was das Geile an guten Ideen ist? Sie sterben einfach nicht. Sie ziehen sich nur ab und zu mal ein neues Gewandel an. Ja, Rage Against the Machine, die haben für ihr Coveralbum Renegades in den 2000ern zum Beispiel einfach mal ganz tief in der Plattenkiste gewühlt und geschaut, na was kann man da gut recyceln? Ergebnis: Der Funk von gestern wird zur Hymne für die Barrikaden für morgen. Ja, man muss nicht immer das Rad neu erfinden. Manchmal muss es nur wieder in die richtige Richtung gedreht werden. Ja, und das dreht sich ganz schön ordentlich in dem Fall. Hier ist Renegades of Funk auf Pirate Radio. 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

Musik aus Österreich auf die 1. Das preach ich schon lange. Wir haben so geile Acts aus der Region. Warum dann einfach in anderen Meeren fischen? Ja, das war auf jeden Fall Beaks aus Graz auf Pirate Radio. Und unsere Heimat.

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1: US-Präsident Donald Trump setzt den Einsatz in der Straße von Hormuz für kurze Zeit aus. Während des Stopps soll geprüft werden, ob ein Abkommen zwischen Washington und Teheran abgeschlossen werden kann. Die US-Blockade gegen Schiffe, die iranische Häfen anlaufen oder verlassen, bleibt aber im vollen Umfang in Kraft. Verkehrsminister Peter Hanke appelliert jetzt an die Veranstalter der Brenner-Demo, die geplante Totalsperre am 30. Mai zu überdenken. Die Versammlung würde zu erheblichen Einschränkungen und einem Stillstand der Region führen, so Hanke. Eine örtliche und zeitliche Verlagerung wäre die vernünftigere Option. Drei der bevölkerungsreichsten deutschen Bundesländer sind in diesem Zeitraum in den Ferien. Die Ausweichrouten stehen nur begrenzt zur Verfügung. Sowohl ein sehr schneller als auch ein sehr langsamer Puls könnten das Risiko für einen Schlaganfall erhöhen. Das zeigt die bisher größte Studie zu diesem Thema, die jetzt auf der Jahreskonferenz der Europäischen Schlaganfallorganisation in Maastricht vorgestellt wurde. Bei einer Ruhefrequenz von 60 bis 69 Schlägen pro Minute war das Risiko am niedrigsten. Bei Werten unter 50 oder über 90 Schlägen pro Minute ist es deutlich höher. Die Lufthansa will ihren Gewinn in diesem Jahr trotz der aktuellen Krisen deutlich steigern. Der operative Gewinn soll um mehr als 10% über dem Vorjahreswert liegen. Das hat der Konzern heute in Frankfurt mitgeteilt. Vorstandschef Carsten Spohr will das unter anderem mit höheren Ticketerlösen und Einsparungen schaffen.
2: 19 Grad jetzt schon in Wien, 14 in Klagenfurt und 12 in Innsbruck. Das Wetter heute sehr gemischt von Vorarlberg bis Kärnten. Viele Wolken mit dabei, teils auch gewitterige Regenschauer dabei. Im Osten da viel Sonnenschein und überall viel Wind. Höchstwerte heute von Westen Richtung Osten so zwischen 13 bis ungefähr 27 Grad. Weiter ein Blick auf die Straßen. Sieht schon besser aus. Der Frühverkehr lässt langsam nach. Länger dauert es noch in Wien auf der Tangente Richtung Süden zwischen Hirschstetten und dem Knoten Prater. Also da noch ein paar Minuten mehr einplanen. Gute Fahrt.
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3: Hi, ich bin die Kathi und ich begleite dich durch diesen wunderschönen Mai-Mittwoch. Und neben einigen neueren KünstlerInnen in der Playlist beweisen wieder andere ganz schön Beständigkeit. Digitalism zum Beispiel. 29. Mai, da kommt ihr neues Album Optimism. Und im März, da haben sie uns die Richtung schon ein bisschen verraten. Hier ist Space Invaders.

0: Ich habe es gestern schon erzählt, aber ich muss einfach noch einmal drüber reden. Ich habe am Wochenende 10-jähriges Matura-Treffen gehabt, aber hey, ich sag dir, sobald wir wieder da in dieser Konstellation zusammen waren, also meine ganzen KlassenkollegInnen und ich habe mich wieder wie ein Kind gefühlt. Die gleichen blöden Kommentare, die Dynamik, die war auch, ja, einfach unbeschreiblich. Und dann auch gerade noch einmal mit den alten LehrerInnen. Das war so witzig, finde ich, mal wieder in diese Rolle reinzuschlüpfen. Ja, und seitdem denke ich mal, die Schulzeit, die war eigentlich schon ganz schön, oder? Schule, dann heim, tun, was man will und am nächsten Tag in der Pause einfach Hausaufgabe abschreiben. Das war das Leben, sage ich dir. Also spüren wir nochmal rein, okay? Hier sind die Tap Pistols.
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0: Das war Remote Bondage mit Fick alles und nichts auf Pirate Radio. Ich finde eine richtig gute Band für alle, die Fans von Blond, Paula Carolina oder auch von den Lambrini Girls sind. Die verpacken ja Gesellschaftskritik ganz schön in geile Sounds. Lieb ich. Ja, sind übrigens aus Berlin und zu fünft finde ich sehr geil. Ich bin die Kathi auf jeden Fall und du hörst Pirate Radio am Mittwoch mit Dispatch.
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Meine Mama hat die schöne Angewohnheit, mich manchmal anzurufen wegen Dingen, die auch einfach eine SMS sein könnten. 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Es gibt nur eine Ausnahme, die ich da mache und wo ich auch dich bitte, eine Ausnahme zu machen. Wenn ich eine Meinungsforscherin oder ein Meinungsforscher anruft und dich fragt, ja, Radio, was hörst du so? 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
1: Nach den Schüssen bei einem Galadinner mit US-Präsident Donald Trump ist der mutmaßliche Täter in einem weiteren Punkt angeklagt worden. Zu den drei bereits bestehenden Vorwürfen fügte die sogenannte Grand Jury einen vierten Punkt hinzu, nämlich dass der Angeklagte einen Bundesbeamten mit einer tödlichen Waffe angegriffen haben soll. Eine Anhörung ist für den nächsten Montag geplant. In Wiener Neustadt wird die Videoüberwachung ausgeweitet. Diese 2006 bestehende Anlage in der Herrengasse wird modernisiert und durch zusätzliche Kameras ergänzt. Künftig sollen auch der Hauptplatz und der Bereich vor dem Bahnhof überwacht werden. Die Anschaffungskosten werden im niedrigen sechsstelligen Bereich liegen und zwischen der Landespolizeidirektion und der Stadt geteilt. Die Auer hat im ersten Quartal 2026 einen Verlust von über 100 Millionen Euro gemacht. Und das, obwohl die Auslastung gestiegen ist. Als Grund nennt die Airline unter anderem die Streichung von zahlreichen Nahostverbindungen und die deutlich gestiegenen Kosten. Arsenal steht nach 20 Jahren Pause wieder im Finale der UEFA Champions League. Die Briten haben sich gestern Abend mit einem 1:0 gegen Atletico Madrid durchgesetzt. Im Finale trifft Arsenal entweder auf Bayern München oder Paris Saint-Germain. Das entscheidet sich heute ab 21 Uhr.
2: Schönen Mittwoch mit den Wetteraussichten von Vorarlberg bis Kärnten. Viele Wolken und teilweise Gewitter und Regen. Mehr Sonne, aber auch mehr Wind von Salzburg Richtung Osten. Hier nur einzelne Schauer bei 13 bis 27 Grad. Maximal am hottesten wird es im Osten. Der Wettertrend, morgen wieder so ein Mischmasch aus Sonne und Wolken. Immer wieder Schauer und Gewitter und es wird nicht mehr ganz so warm morgen. Ein Blick auf die Straßen, wir sind in der Steiermark A2 Richtung Klagenfurt zwischen Gleisdorf West und Lassnitzhöhe. Da ist ein Unfall passiert, Stau baut sich hier auf, bitte Vorsicht. Und B67 bei Feldkirchen, die Unterflurtrasse ist nach einem Unfall in beiden Richtungen gesperrt, ihr werdet hier örtlich umgeleitet. Sonst alles gut, gute Fahrt.
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3: Annie Taylor, das war der erste Mensch, der mit einem Fass die Niagara-Fälle runtergeflossen ist und überlebt hat. Yay! Ja, und es ist Name der Schweizer Desert Rock Band der Stunde. Geile Namensfindung auf jeden Fall. Ich bin die Kathi und das ist Something Ain't Right.

Frage an dich. Gibt es irgendetwas, das du schon machst, seitdem du 11 Jahre alt bist? Also ehrlich, ich habe jetzt ein bisschen drüber nachgedacht, aber ich glaube, es gibt nichts in meinem Leben, also außer Leben, existieren und vielleicht laut sein oder gern tratschen, ja. Aber so Hobby oder sportmäßig, da hat sich irgendwie nicht so wirklich durchgehend gehalten. Ja, mein Zug ist leider an der Stelle abgefahren. Ich bin schon lange nicht mehr 11. Sergio Pizzorno hat seinen aber genutzt. Mit 11 haben nämlich er und zwei seiner Schulfreunde Kasabian gegründet. Das war 1991. Ja, und heftig. Die machen einfach noch immer gemeinsam Mucke. 17. Juli, neues Album. Respekt. Das nenne ich Beständigkeit.

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Yo, Pirate hier. Crunch zum Brunch, wo ich dir jetzt eine gute Prise Melancholie auf Justice drauf serviere. Ja, und für mich einer der besten Grunge-Songs, die existieren. Das ist der, den ich heute habe. Geschrieben als Hymne an Andrew Wood, Sänger von Mother Love Bone, der 1990er leider an einer Überdosis gestorben ist. Und du kannst in dem Song hören, wie tief dieser Schmerz damals gesessen ist. Das ganze Lied von vorn bis hinten durch. Aber ja, genau dafür ist Musik eben auch oft da. Für Gefühle ein Ventil finden und sie so verarbeiten probieren. Und mit dem Thema Tod, ich glaube, da hat dann doch irgendwie jeder einen Bezug dazu. Vielleicht war der Song auch deshalb so erfolgreich. Hier ist auf jeden Fall Alice in Chains mit Wood.

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3: Nach den Schüssen bei einem Galadinner mit US-Präsident Donald Trump ist der mutmaßliche Täter in einem weiteren Punkt angeklagt worden. Zu den drei bereits bestehenden Vorwürfen fügte die sogenannte Grand Jury einen vierten Punkt hinzu, nämlich dass der Angeklagte einen Bundesbeamten mit einer tödlichen Waffe angegriffen haben soll. Eine Anhörung ist für den nächsten Montag geplant. Im U-Ausschuss zur Causa Pilnacek werden heute weitere Ermittler befragt. Den Auftakt machte in der Früh ein mit der Causa vertrauter Oberstaatsanwalt. Am Nachmittag folgt ein Chefermittler als Auskunftsperson. Im Zentrum stehen einmal mehr die Fragen nach der Sicherstellung des Mobiltelefons von Pilnacek durch die Polizeibeamten. Sowohl ein sehr schneller als auch ein sehr langsamer Puls könnten das Risiko für einen Schlaganfall erhöhen. Das zeigt die bisher größte Studie zu diesem Thema, die jetzt auf der Jahreskonferenz der Europäischen Schlaganfallorganisation in Maastricht vorgestellt wurde. Bei einer Ruhefrequenz von 60 bis 69 Schlägen pro Minute war das Risiko am niedrigsten. Bei Werten unter 50 oder über 90 Schlägen pro Minute ist es deutlich höher. Arsenal steht nach 20 Jahren Pause wieder im Finale der UEFA Champions League. Die Briten haben sich gestern Abend mit einem 1:0 gegen Atletico Madrid durchgesetzt. Im Finale trifft Arsenal entweder auf Bayern München oder Paris Saint-Germain. Das entscheidet sich heute ab 21 Uhr.
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6: Schönen Mittwoch mit den Wetteraussichten von Vorarlberg bis Kärnten. Viele Wolken und teilweise Gewitter und Regen. Mehr Sonne, aber auch mehr Wind von Salzburg Richtung Osten. Hier nur einzelne Schauer bei 13 bis 27 Grad. Maximal am hottesten wird es im Osten. Der Wettertrend, morgen wieder so ein Mischmasch aus Sonne und Wolken. Immer wieder Schauer und Gewitter und es wird nicht mehr ganz so warm morgen. Ein Blick auf die Straßen, wir sind in der Steiermark A2 Richtung Klagenfurt zwischen Gleisdorf West und Lassnitzhöhe. Da ist ein Unfall passiert, Stau baut sich hier auf, bitte Vorsicht. Und B67 bei Feldkirchen, die Unterflurtrasse ist nach einem Unfall in beiden Richtungen gesperrt, ihr werdet hier örtlich umgeleitet. Sonst alles gut, gute Fahrt.
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3: 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In der Früh, wenn ich gerade erst munter wert, da bin ich dann oft noch im Weichspülermodus, sage ich jetzt einmal so. Gegen Nachmittag aber, da darf dann schon ruhig die Abrissbirne vorbeikommen. Und für diese Zeit dazwischen, also für jetzt, brauchen wir irgendwie beides, oder? Die Teddybears zum Kuscheln, dafür ein Beat, der dich ein bisschen aufputscht, Hobby für die. Das sind die Teddybears mit Cobra Style. Ich bin die Kathi. Hi!

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Es ist der 6. Mai auf Pirate Radio und die Temperaturen der letzten Tage, das war doch Sommer pur. Ich habe gestern auch zum ersten Mal wieder eine kurze Hose angehabt. Das Gefühl, das liebe ich ja, Sommer allgemein. Ja, und es tauchen jetzt wieder immer mehr Beine und Achseln in der Öffentlichkeit auf. Also hier ein kleines Heads up. Wenn du gar keinen Bock drauf hast, dann musst du dich auch nicht rasieren. Your body, your choice. Und mit bestem Beispiel voran geht der Beth Dito. Die scheißt sowieso auf Körpernormen seit den 90ern und hat sich angeblich seitdem auch nicht mehr rasiert. Iconic.

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Call it what you want und ich call es Neuanfang. Den Frühling. Ja, ich finde, das ist immer so die Zeit, wo ich mich besonders mutig fühle. Da habe ich Energie, da traue ich mich ja schon ein bisschen mehr. Und ich möchte dich jetzt einladen, das jetzt auch zu machen. Wenn dein Handy klingelt, dann trau dich und heb ab, auch bei Unbekannt, und sag ihnen, dass du Pirate Radio hörst. Deal?

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1: Nach den Schüssen bei einem Galadinner mit US-Präsident Donald Trump ist der mutmaßliche Täter in einem weiteren Punkt angeklagt worden. Zu den drei bereits bestehenden Vorwürfen fügte die sogenannte Grand Jury einen vierten Punkt hinzu, nämlich dass der Angeklagte einen Bundesbeamten mit einer tödlichen Waffe angegriffen haben soll. Eine Anhörung ist für den nächsten Montag geplant. Im U-Ausschuss zur Causa Pilnacek werden heute weitere Ermittler befragt. Den Auftakt machte in der Früh ein mit der Causa vertrauter Oberstaatsanwalt. Am Nachmittag folgte ein Chefermittler als Auskunftsperson. Im Zentrum stehen einmal mehr die Fragen nach der Sicherstellung des Mobiltelefons von Pilnacek durch die Polizeibeamten. Sowohl ein sehr schneller als auch ein sehr langsamer Puls könnten das Risiko für einen Schlaganfall erhöhen. Das zeigt die bisher größte Studie zu diesem Thema, die jetzt auf der Jahreskonferenz der Europäischen Schlaganfallorganisation in Maastricht vorgestellt wurde. Bei einer Ruhefrequenz von 60 bis 69 Schlägen pro Minute war das Risiko am niedrigsten. Bei Werten unter 50 oder über 90 Schlägen pro Minute ist es deutlich höher. Großbritannien prüft derzeit eine Bewerbung für die Olympischen Spiele ab 2040. Das berichtet heute die BBC. Auch Katar und Indien haben starkes Interesse an Olympischen Spielen ab 2036 signalisiert. In Europa könnte es zu Bewerbungen von Istanbul, Budapest, Madrid und Deutschland kommen.
2: Schönen Mittwoch mit den Wetteraussichten. Ja, so ein bisschen zweigeteilt, was ich da auf meinen Wetterkarten sehe. Von Vorarlberg bis Kärnten viele Wolken, teilweise Gewitter und Regen. Sonst mehr Sonne, aber auch mehr Wind. Von Salzburg Richtung Osten, da nur einzelne Schauer bei 13 bis 27 Grad. Maximal die 27 am ersten im Osten heute. Und morgen generell immer wieder nass und nicht mehr ganz so warm. Ein Blick auf die Straßen, das können wir schnell erledigen. Es ist nämlich alles frei. So muss das laufen. Weiterhin gute Fahrt.
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3: 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Hi, ich bin die Kathi und das ist deine Mittagspause mit Pirate Radio und The Killers. Mr. Brightside am Start. Mahlzeit.

0: so schön.
1: Der schönste Song von Green Day, finde ich. Good Riddance auf Pirate Radio. Ja, und auf Green Day folgt, folgen The Black Keys mit Fever. Die haben letzte Woche auch übrigens ein neues Album rausgebracht. Peaches, ein reines Coveralbum. Und der Grund dafür, Coveralbum, ja, sie wollten einfach mal back to the roots gehen und einfach losjammen. Das, um was es in der Musik eigentlich geht. Ein bisschen frei sein und im Moment leben und sich gar nicht groß in Texte verzetteln. Aber ich muss sagen, hat ihnen auch gut gestanden. Hier ist Fever.

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1: US-Präsident Donald Trump setzt den Einsatz in der Straße von Hormuz für kurze Zeit aus. Während des Stopps soll geprüft werden, ob ein Abkommen zwischen Washington und Teheran abgeschlossen werden kann. Die US-Blockade gegen Schiffe, die iranische Häfen anlaufen oder verlassen, bleibt aber im vollen Umfang in Kraft. Im U-Ausschuss zur Causa Pinacek sind heute weitere Ermittler befragt worden. Im Zentrum standen einmal mehr Fragen nach der Sicherstellung des Mobiltelefons von Pinacek durch die Polizei und das spätere Ermittlungsverfahren gegen die Beamten wegen möglichen Amtsmissbrauchs in diesem Zusammenhang. Der Oberstaatsanwalt sagt, es habe keine Fehler der Staatsanwaltschaft Krems gegeben. Sowohl ein sehr schneller als auch ein sehr langsamer Puls könnten das Risiko für einen Schlaganfall erhöhen. Das zeigt die bisher größte Studie zu diesem Thema, die jetzt auf der Jahreskonferenz der Europäischen Schlaganfallorganisation in Maastricht vorgestellt wurde. Bei einer Ruhefrequenz von 60 bis 69 Schlägen pro Minute war das Risiko am niedrigsten. Bei Werten unter 50 oder über 90 Schlägen pro Minute ist es deutlich höher. Großbritannien prüft derzeit eine Bewerbung für die Olympischen Spiele ab 2040. Das berichtet heute die BBC. Auch Katar und Indien haben starkes Interesse an Olympischen Spielen ab 2036 signalisiert. In Europa könnte es zu Bewerbungen von Istanbul, Budapest, Madrid und Deutschland kommen.
2: Schönen Nachmittag mit den Wetteraussichten. 13 bis 27 Grad die Topwerte. Am wärmsten heute im Osten. Von Salzburg Richtung Osten generell die meiste Sonne, hier aber auch Wind mit dabei, der sehr unangenehm sein kann. Von Vorarlberg bis Kärnten viele Wolken, da teilweise Regen und Gewitter. Und morgen generell wechselhaft, immer wieder nass und nicht mehr ganz so warm. Ein Blick auf die Straßen und da schaut's gut aus. Freifahrt kommt gut an.
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4: Einen feinen Mittwochnachmittag wünscht Michael Grohmann. Mit dabei die Arctic Monkeys, Blur und jetzt DJ Fresh. Get on your mind.

Musik aus Österreich. Confidence heißt ihr neuer Track, aber auch die Black Keys haben wieder nachgeliefert. Und Anfang Juli bei uns in Österreich die Foo Fighters und die haben auch einen neuen Track, heißt Window. Und in alter Manier, so wie wir es gern haben, Korn mit einem neuen Track, Reward the Scars.

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The Strokes und Last Night hier auf Pirate Radio. Das ist dein Mittwochnachmittag und was kann man heute unternehmen? Zum Beispiel, wenn du in Graz bist, kannst du die Indie-Popper aus Chemnitz Blond anschauen im PPC und in Salzburg Bonjour im Rockhaus. Alle Events für den Mai findest du natürlich auf unserem Pirate Radio Eventkalender auf pirateradio.at. Und das hier ist das Brian Jonestown Massacre. Schönen Nachmittag.

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1: Die EU setzt auf einen schnellen Kompromiss bei den drohenden US-Autozöllen. US-Präsident Donald Trump hat letzte Woche angekündigt, die Zölle auf Autos und Lastwagen aus der EU von 15% auf 25% zu erhöhen. Heute hat sich EU-Handelskommissar Maroš Šefčovič zuversichtlich gezeigt, dass beide Seiten das im Sommer 2025 vereinbarte Zollabkommen umsetzen werden. 3/4 der Österreicherinnen und Österreicher sehen unser Land auf dem falschen Weg. Das zeigt eine aktuelle Umfrage des Meinungsforschungsinstituts Ipsos. Noch schlechter wird die wirtschaftliche Lage bewertet. 85% sehen die Situation sehr schlecht oder eher schlecht. Die größten Sorgen sind derzeit die Themen Zuwanderung, Inflation und Gesundheit. Die Auer schließt Kurzarbeit nach dem Sommer nicht aus, das hat heute Auer-Chefin Annette Mann angekündigt. Die Airline hat im ersten Quartal einen Verlust von über 100 Millionen Euro gemacht. Trotz der hohen Kerosinpreise rechnet Mann im Sommer mit starker Nachfrage. Wie es nach dem Sommer weitergeht, hängt aber davon ab, wie sich die Nahostkrise entwickelt. Großbritannien prüft eine Bewerbung für die Olympischen Spiele ab 2040, das berichtet heute die BBC. Auch Katar und Indien haben starkes Interesse an den Olympischen Spielen ab 2036 signalisiert. In Europa könnte es zu Bewerbungen von Istanbul, Budapest, Madrid und Deutschland kommen.
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3: Das Wetter heute Nachmittag, immer wieder Schauer zwischen Vorarlberg und Kärnten, da ist es recht wechselhaft, überwiegend sonnig von Salzburg ostwärts, das hat zwischen 14 und 27 Grad. 3-4 Grad kälter werden jetzt die nächsten zwei Tage, morgen Donnerstag ein Mix aus Sonne und Wolken, mit den meisten Schauern zwischen Landeck und Wiener Neustadt. Der Freitag beginnt noch recht klar, nachmittags dann Quellwolken und einzelne gewittrige Schauer. Gute Nachrichten von den Straßen, aktuell nichts gemeldet. Gute Fahrt.
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4: 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Hier ist der Soundtrack für deinen Mittwochnachmittag mit Seed, mit Anthea featuring Enz, außerdem Alabama Shakes mit dabei und jetzt die Cardigans. Hier ist Erase Rewind. Ich bin Michael Grohmann. Freue mich, dass du Pirate Radio hörst.

Alabama Shakes hier auf Pirate Radio. Wir sind so anders wie du, denn wir stehen auf Alternative Rock und Pop nonstop. Und deine Lieblings-Roadtrip-Songs sind jetzt gefragt. Schick sie uns per WhatsApp. Die Nummer findest du auf pirateradio.at, damit wir auch die richtigen Sachen spielen auf dem Heimweg, ne? In unserem Pirate Radio Sixpack ab 17 Uhr. Lass uns gleich wissen.

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1: Die EU setzt auf einen schnellen Kompromiss bei den drohenden US-Autozöllen. US-Präsident Donald Trump hat letzte Woche angekündigt, die Zölle auf Autos und Lastwagen aus der EU von 15% auf 25% zu erhöhen. Heute hat sich EU-Handelskommissar Maroš Šefčovič zuversichtlich gezeigt, dass beide Seiten das im Sommer 2025 vereinbarte Zollabkommen umsetzen werden. Drei Viertel der Österreicherinnen und Österreicher sehen unser Land auf dem falschen Weg. Das zeigt eine aktuelle Umfrage des Meinungsforschungsinstituts Ipsos. Noch schlechter wird die wirtschaftliche Lage bewertet. 85% sehen die Situation sehr schlecht oder eher schlecht. Die größten Sorgen sind derzeit die Themen Zuwanderung, Inflation und Gesundheit. Die Auer schließt Kurzarbeit nach dem Sommer nicht aus, das hat heute Auer-Chefin Annette Mann angekündigt. Die Airline hat im ersten Quartal einen Verlust von über 100 Millionen Euro gemacht. Trotz der hohen Kerosinpreise rechnet Mann im Sommer mit starker Nachfrage. Wie es nach dem Sommer weitergeht, hängt aber davon ab, wie sich die Nahostkrise entwickelt. Der Sohn der norwegischen Kronprinzessin Mette-Marit, Marius Borg-Høiby, bleibt in Untersuchungshaft. Ein Gericht hat seinen Antrag abgelehnt, den Rest der U-Haft mit einer elektronischen Fußfessel zu Hause abzusitzen. Høiby sitzt seit Februar in U-Haft, weil er gegen ein Kontaktverbot in Bezug auf seine Ex-Freundin verstoßen hat. Ihm droht eine lange Haftstrafe.
2: Das Wetter heute Nachmittag, immer wieder Schauer zwischen Vorarlberg und Kärnten, da ist es recht wechselhaft, überwiegend sonnig von Salzburg ostwärts, das hat zwischen 14 und 27 Grad. 3-4 Grad kälter werden jetzt die nächsten zwei Tage, morgen Donnerstag ein Mix aus Sonne und Wolken, mit den meisten Schauern zwischen Landeck und Wiener Neustadt. Der Freitag beginnt noch recht klar, nachmittags dann Quellwolken und einzelne gewittrige Schauer. Kurzes Update von den Straßen. Niederösterreich S6 Richtung Bruck ist der Tunnel Semmering gesperrt. Bei Maria Schutz, da steht ein defekter LKW. Ausweichen geht über Maria Schutz über die alte Passstraße. Tangente in Wien, A23 Richtung Kagran, Überlastung zwischen Gürtelausfahrt und Knoten Prater. Und Stadtlauer Straße, bei der Kreuzung mit der Erzherzog-Karl-Straße ist ein Unfall passiert. Es staut in allen Richtungen, teilweise zurück auf die S2. Kurze Fahrt.
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3: Einen schönen Mittwochnachmittag wünscht Michael Grohmann. Materia habe ich mit dabei, außerdem Fatboy Slim und jetzt den Mann, der heuer auf ganz, ganz große Tour durch sämtliche deutschsprachigen Länder geht. Hier ist Salo. Malaria.

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Die machen gute Laune und bringen uns richtig in Feierstimmung, oder? Die Fratellis hier auf deinem Digitalradio Pirate Radio. 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

seit dem Frühjahr auf Catacombs Tour. Die Queens of the Stone Age präsentieren neue Songs an ungewöhnlichen Orten, zum Beispiel in der Wüste Kaliforniens. Aber auch ganz anders, als man sich einen Durchschnittsrapper vorstellt, ist Moneyboy. Aus Wien, kommt nicht aus der Gosse, wohnt nicht im Wohnwagen, hat Publizistik studiert und seine Masterarbeit über Gangster-Rap geschrieben. Hier ist er mit Du bist mein Bro auf Pirate Radio. 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
1: Die EU-Kommission will die Armut in der EU bis 2050 abschaffen. Heute hat sie ein Sozialpaket vorgestellt, das unter anderem mehr Rechte für Menschen mit Behinderungen und mehr bezahlbaren Wohnraum vorsieht. 1 Million Menschen sind in der EU derzeit obdachlos. Im U-Ausschuss zur Causa Pilnacek hat heute ein Oberstaatsanwalt die Vorgehensweise der Behörden verteidigt. Es habe keine Fehler der Staatsanwaltschaft Krems gegeben, so der Oberstaatsanwalt. Die Staatsanwaltschaft Krems sei aber infolge von Medienberichten derart unter Beschuss geraten, dass eine Anscheinsbefangenheit bestanden hat. Der Anteil der muslimischen Schüler an den Wiener Pflichtschulen ist weiter gestiegen. Laut Bildungsdirektion sind im aktuellen Schuljahr knapp 39% der Kinder und Jugendlichen an Volks-, Mittel-, Sonder- und Polytechnischen Schulen Muslime. 36% sind Christen und rund ein Viertel ist ohne Glaubensbekenntnis. An den Privatschulen sind hingegen die Katholiken mit 45% die größte Gruppe. Großbritannien prüft eine Bewerbung für die Olympischen Spiele ab 2040, das berichtet heute die BBC. Auch Katar und Indien haben starkes Interesse an den Olympischen Spielen ab 2036 signalisiert. In Europa könnte es zu Bewerbungen von Istanbul, Budapest, Madrid und Deutschland kommen.
2: Schaueranfällig dieser Feierabend, hört, hört. Das Wetterupdate. Der Westen hat etwas nass die nächsten Stunden, aber auch in Oberösterreich kann es kräftige Gewitter geben. Der Osten hat trocken, 8 bis 16 Grad über Nacht. Ein Mix aus Sonne und Wolkenmorgen mit ein paar Schauern, vor allem zwischen Tirol und Niederösterreich. Freitag vormittags noch schön, dann zieht's zu und es gibt gewittrige Schauer, vor allem im Bergland. Die nächsten zwei Tage zwischen 16 und 24 Grad. Das ist auf den Straßen los. Der Tunnel Semmering ist wieder frei Richtung Bruck auf der S6. Der Stau löst sich auf. Tangente in Wien A23 Richtung Kagan, Stau zwischen Hansonkurve und Knotenprater. Richtung Südautobahn Stau zwischen Stadlau und Knotenprater. Linz A7 Richtung Westautobahn Stau zwischen Hafenstraße und Knoten Linz. Auch auf der Umfahrung Traun immer wieder Staus bei Heid. Und großes deutsches Eck, deutsche A8 Richtung Salzburg Bauarbeiten. 5 Kilometer Stau zwischen Felden und Grabenstedt. Gute Fahrt.
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3: 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Kurz nach 4 ist es, nicht mehr allzu lang zum Arbeiten heute. Mumford & Sons warten diese Stunde auf dich. Daft Punk und jetzt das amerikanische Indie-Rock-Trio Temper City. 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

0: Mumford & Sons hier auf Pirate Radio. Wir sind so anders wie du. Wir stehen nicht auf Mainstream, sondern auf Alternative Rock und Pop nonstop. Und die richtigen Filme dazu gibt's jetzt im Kino. Den zweiten Teil von Mortal Kombat und Konzertfeeling pur zum richtig mit eintauchen. Die Hit Me Hard and Soft Tour von Billie Eilish in 3D. Das hier ist Galaxie und Dragon.
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ist der Sound von Pirate Radio. Nix mit Mainstream, sondern Alternative Rock und Pop nonstop. Ja, wir sind eine echte Alternative im Radio. Einen schönen Mittwochnachmittag wünsche ich dir. Auch morgen wird es wieder windig draußen werden und ein bisschen wechselhaft. Kleine Spur kühler vielleicht auch. So zwischen 10 Grad in der Früh und 23 am Nachmittag. Und vor allem im Westen muss ich auch auf den einen oder anderen Regenschauer einstellen. Wobei, das ist ja nicht schlecht. Es war in den letzten Wochen eh viel zu trocken im ganzen Land. Gell? Wir sind Helden.

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0: Das ist wieder so ein Song, wo man beim Autofahren aufpassen muss, wenn man immer mitschwingen will. The House of Pain auf Pirate Radio, ein legendäres Trio, das nicht nur Generationen, sondern auch Länder verbindet. Sind ja ein ziemlich zusammengewürfelter Haufen. Einer ist aus den USA, der andere aus Irland und der dritte, der DJ Letho, aus Lettland. Unsere nächsten Artists kommen alle aus Schweden, sind gern frech, auch in ihren Texten, und sorgen für beste Stimmung bei ihren Gigs. Hier sind The Viagra Boys.
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1: Die EU-Kommission will die Armut in der EU bis 2050 abschaffen. Heute hat sie ein Sozialpaket vorgestellt, das unter anderem mehr Rechte für Menschen mit Behinderungen und mehr bezahlbaren Wohnraum vorsieht. 1 Million Menschen sind in der EU derzeit obdachlos. Im U-Ausschuss zur Causa Pilnacek hat heute ein Oberstaatsanwalt die Vorgehensweise der Behörden verteidigt. Es habe keine Fehler der Staatsanwaltschaft Krems gegeben, so der Oberstaatsanwalt. Die Staatsanwaltschaft Krems sei aber infolge von Medienberichten derart unter Beschuss geraten, dass eine Anscheinsbefangenheit bestanden hat. Der Anteil der muslimischen Schüler an den Wiener Pflichtschulen ist weiter gestiegen. Laut Bildungsdirektion sind im aktuellen Schuljahr knapp 39% der Kinder und Jugendlichen an Volks-, Mittel-, Sonder- und Polytechnischen Schulen Muslime. 36% sind Christen und rund ein Viertel ist ohne Glaubensbekenntnis. An den Privatschulen sind hingegen die Katholiken mit 45% die größte Gruppe. Großbritannien prüft eine Bewerbung für die Olympischen Spiele ab 2040, das berichtet heute die BBC. Auch Katar und Indien haben starkes Interesse an den Olympischen Spielen ab 2036 signalisiert. In Europa könnte es zu Bewerbungen von Istanbul, Budapest, Madrid und Deutschland kommen.
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4: Schaueranfällig dieser Feierabend. Hört, hört. Ist das Wetterupdate. Der Westen hat etwas nass die nächsten Stunden, aber auch in Oberösterreich kann es kräftige Gewitter geben. Der Osten hat es trocken. 8 bis 16 Grad über Nacht. Ein Mix aus Sonne und Wolkenmorgen mit ein paar Schauern, vor allem zwischen Tirol und Niederösterreich. Freitag vormittags noch schön, dann zieht's zu und es gibt gewittrige Schauer, vor allem im Bergland. Die nächsten zwei Tage zwischen 16 und 24 Grad. Das Update von den Straßen. Niederösterreich A1. Kurz vor Melk gibt's Arbeiten Richtung Wien. Einem Fahrzeugbrand, immer wieder auch kurzer Stau. Tangente Richtung Kagran, Stau zwischen Hansenkurve und Knotenprater. Richtung Südautobahn, Stau zwischen Stadlau und Knotenprater. Linz A7, auch heute zäher Verkehr Richtung Westautobahn zwischen Hafenstraße und Knoten Linz. Auch aus Linz raus Stau zwischen Föst und Stareck vor dieser Baustelle. Und auf der Umfahrung Traun staut es immer wieder bei Heid. Und großes deutsches Eck, deutsche A8 Richtung Salzburg, Stau zwischen Felden und Grabenstedt, 4 Kilometer lang. Gute Fahrt!
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5: Und da ist er, dein wohlverdienter Feierabend startet jetzt. Hier ist dein Pirate Radio Sixpack mit den 6 besten Roadtrip-Songs. Und im Beginn machen die Offspring, die ja heuer auch beim Nova Rock dabei sind, und Beach Bunny.

Wir begleiten dich mit den 6 besten Roadtrip-Songs am Heimweg. Das ist dein Pirate Radio Sixpack und es waren gerade die Offspring, die übrigens auch dabei sein werden beim Nova Rock Festival. Am Freitag, am 12. Juni sind sie dort.

0: TNT!
1: Ein geiler Track jagt den nächsten in unserem Pirate Radio Sixpack. Wir versüßen dir den Heimweg immer montags bis freitags ab 17 Uhr mit den 6 besten Roadtrip-Songs. Und wer gern im Auto sitzt, vielleicht nicht im Stau, sondern lieber im Autokino, hat Glück, denn am Samstag geht's los, zumindest schon mal in Groß-Enzersdorf, mit Autokino-Saison. Letztes Jahr war da ja ein Murz-Andrang und ist auch wirklich ein Klassiker. Ich meine, einige von uns sind ja dort entstanden quasi, ne? Schönen Abend jetzt mit MGMT und Time to Pretend.

Das sind sie, deine Lieblings-Roadtrip-Songs, damit du wieder gut gelaunt zu Hause ankommst nach der Arbeit und am harten Arbeitstag ein bisschen abschalten kannst. Das ist dein Pirate Radio Sixpack. Und warum sage ich deiner? Weil du ihn bestimmst. Ganz einfach per WhatsApp, schick uns eine Sprachnachricht. Lass uns wissen, was du am Heimweg hören möchtest. So wie der Tom, der wünscht sich zum Beispiel die aktuelle Single von den Sportfreunden Stiller. Die bringen ja am 12. Juni anlässlich ihres Jubiläums ein neues Album raus mit dem Titel Happy Birthday, und das ist die zweite Single-Auskoppelung daraus.

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Die Stone Temple Pilots am Mittwochabend auf deinem Digitalradio Pirate Radio und einen Streaming-Tipp hätte ich für dich, und zwar My Friends and Neighbors. Ist spannend und lustig und man kann sehen, was passiert, wenn einer aus der High Society vertuscht, dass er keine Kohle mehr hat und dafür beginnt, bei seinen wohlhabenden Freunden und Nachbarn einzubrechen. My Friends and Neighbors läuft auf Apple TV und seit kurzem gibt's auch schon die zweite Staffel.

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1: Die EU-Kommission will die Armut in der EU bis 2050 abschaffen. Heute hat sie ein Sozialpaket vorgestellt, das unter anderem mehr Rechte für Menschen mit Behinderungen und mehr bezahlbaren Wohnraum vorsieht. 1 Million Menschen sind in der EU derzeit obdachlos. Im U-Ausschuss zur Causa Pilnacek hat heute ein Oberstaatsanwalt die Vorgehensweise der Behörden verteidigt. Es habe keine Fehler der Staatsanwaltschaft Krems gegeben, so der Oberstaatsanwalt. Die Staatsanwaltschaft Krems sei aber infolge von Medienberichten derart unter Beschuss geraten, dass eine Anscheinsbefangenheit bestanden hat. Der Anteil der muslimischen Schüler an den Wiener Pflichtschulen ist weiter gestiegen. Laut Bildungsdirektion sind im aktuellen Schuljahr knapp 39% der Kinder und Jugendlichen an Volks-, Mittel-, Sonder- und Polytechnischen Schulen Muslime. 36% sind Christen und rund ein Viertel ist ohne Glaubensbekenntnis. An den Privatschulen sind hingegen die Katholiken mit 45% die größte Gruppe. Großbritannien prüft eine Bewerbung für die Olympischen Spiele ab 2040, das berichtet heute die BBC. Auch Katar und Indien haben starkes Interesse an den Olympischen Spielen ab 2036 signalisiert. In Europa könnte es zu Bewerbungen von Istanbul, Budapest, Madrid und Deutschland kommen.
2: Sonne und Wolken im Mix gibt's da und von Vorarlberg kommen jetzt ein paar Regenschauer ins Land in Oberösterreich. Wenn die dann auch noch kräftig ausfallen im Laufe der Nacht, werden sie aber schon weniger und im Raum wie in Niederösterreich bleibt sowieso trocken. Morgen am Donnerstag ein Mix aus Wolken und Sonne. In höheren Lagen gibt's auch nochmal Regenschauer und Gewitter. Im Tal bleibt es aber grundsätzlich trocken und bis zu 24 Grad gehen sich nochmal aus. So warm in der Steiermark oder auch im Burgenland. Wir starten in Niederösterreich, S1 Richtung Vöseldorf, Stau bei der Laxenburger Straße wegen Überlastung. Wiener 23 Richtung Kagran, Stau zwischen der Hansonkurve und dem Knoten Prater, Stau auf der Pierstadt einwärts ab Simmering. A23 Richtung Südautobahn, Stau zwischen Hirschstetten und dem Knoten Prater, Stau auf der A22 statt einwärts ab der Reichsbrücke. Oberösterreicher 7 Richtung Westautobahn, Stau zwischen der Föst und dem Knoten Linz, Stau vor dem Römerbergtunnel Richtung Lände, vor dem Mona Lisa Tunnel statt auswärts und auf der Umfahrung Traun bei Haid, B3 Donaustraße statt auswärts, Stau zwischen der Föst und Steyreck vor einer Baustelle, 20 Minuten plus, Stau in der Stadt Salzburg, zum Beispiel rund um den Kapuzinerberg wegen Überlastung, Stau auf der Sterneck- und Vogelweider Straße statt auswärts und dann noch großes deutsches Eck A8 Richtung Salzburg zwischen Felden und Grabenstedt, Bauarbeiten und 2 bis 3 Kilometer Stau. Da wird es jetzt aber besser. Das war's. Ich wünsche eine gute und vor allem sichere Fahrt.
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3: 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Feiern und Mittwochfeierabend wünscht Michael Grohmann. Diese Stunde dabei Declan McKenna, Tito and Tarantula und jetzt Wolfmother.

Er war lange Zeit quasi die Stimme der Gen Z. Zumindest in seinen ersten Jahren, da hat der gute Declan McKenna doch schon so einige gesellschaftskritische und politisch anklagende Nummern geschrieben. Aber jetzt geht er halt auch schon auf die 30 zu und hat jetzt in einem Interview kürzlich gemeint, er macht jetzt auch mal lieber mal lustigere Nummern und nicht immer nur so auf Ernst. Hier ist Empire Radio, jetzt mit Le Tigre.

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Genialer Alternative Rock Export aus Schweden, Stockholm um genau zu sein. Whale hier auf Pirate Radio und eine sozial sehr engagierte Band gibt's jetzt. Die Kannibalen in Zivil, wie sie sich nennen, spielen unter anderem jedes Jahr am Weltfrauentag ein Konzert exklusiv fürs schönere Geschlecht. Aber auch sonst sind sie heuer wieder auf Tour. Diesmal absichtlich in ein bisschen intimeren, kleineren Locations. Hier ist Hurra, die Welt geht unter auf Pirate Radio.

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1: Die Nominierung des ehemaligen NEOS-Politikers Gerald Lorca für den EU-Rechnungshof sorgt heute für Kritik. Die ÖVP ist empört, dass das derzeitige EU-Rechnungshofmitglied Helga Berger nicht berücksichtigt wird. Laut Koalitionsabkommen hatten die NEOS das Vorschlagsrecht. Lorca war vor allem als Sozialsprecher im Nationalrat bekannt. Im U-Ausschuss zur Causa Pilnacek hat heute ein weiterer Ermittler ausgesagt. Der Kriminalbeamte, der persönliche Gegenstände bei der Findung des Justizsektionschefs abgeholt hat, verteidigt sein Vorgehen. Die Gegenstände seien aus kriminalpolizeilicher Sicht keine Beweismittel gewesen. Ein Suizid Pilnacek stand für ihn nämlich außer Zweifel. Der Anteil der muslimischen Schüler an den Wiener Pflichtschulen ist weiter gestiegen. Laut Bildungsdirektion sind im aktuellen Schuljahr knapp 39% der Kinder und Jugendlichen an Volks-, Mittel-, Sonder- und Polytechnischen Schulen Muslime. 36% sind Christen und rund ein Viertel ist ohne Glaubensbekenntnis. An den Privatschulen sind hingegen die Katholiken mit 45% die größte Gruppe. Großbritannien prüft eine Bewerbung für die Olympischen Spiele ab 2040, das berichtet heute die BBC. Auch Katar und Indien haben starkes Interesse an den Olympischen Spielen ab 2036 signalisiert. In Europa könnte es zu Bewerbungen von Istanbul, Budapest, Madrid und Deutschland kommen.
2: Es regnet in Vorarlberg bis rüber nach Kärnten. In Oberösterreich wird das Gewitter auch noch heftig werden heute Abend. Im Laufe der Nacht wird es dann aber überall wieder trocken. Aktuell hat es 19 Grad in Graz, 22 in Salzburg und 18 in Innsbruck. Am Donnerstagmorgen Sonne und Wolken im Mix. Die Gewitter, die beschränken sich aber hauptsächlich aufs Bergland. Eventuell im Raum Burgenland auch der ein oder andere Schauer möglich. Bis zu 24 Grad werden es da aber im Osten. Und am Freitag, ja, recht ähnlich noch einmal. Am Wochenende dann etwas besser. Los geht's in Wien auf der A23 Richtung Köln. Stau zwischen der Gürtelausfahrt und dem Knotenkrater nach einem Unfall, 10 Minuten plus. Die Innerstädte staut's noch auf der Brigitte-Nauerlände, am Franz-Josefs-Quai, der Grünberg- und Altmannsdorfer Straße stadtauswärts, dem Währinger Gürtel bei der Nussdorfer Straße und abschnittsweise am Wiedner Lahnstraße und Margaretengürtel. Das war's, ich wünsche eine gute und vor allem sichere Fahrt.
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3: 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Hier ist dein Soundtrack für den Mittwochfeierabend. Egal, ob du noch Hausübung schreibst oder vielleicht einfach gemütlich mit Freunden abhängst, hier kommen Metallica für dich, Kraftklub, Vienna Vienna und Skero. 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

Kraftklub auf Pirate Radio und auf Alternative Pop folgt natürlich wieder auch ein bisschen Alternative Rock, jetzt von Österreichs coolster Punkband. Hier sind Bates auf Pirate Radio und du weißt ja, wenn dir unser Sound gefällt, sag's auch deinen Freunden weiter und auch gern den Marktforschern, wenn die bei dir anrufen und dich zum Thema Radionutzung befragen. Sag's wie's ist, ich höre Pirate Radio. Hey.

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Die haben sich auch ihren Platz auf dem Musik-Olymp gesichert. Nirvana hier auf Pirate Radio, und wenn du auf Grunge stehst, dann bist du richtig bei uns. Auch am Vormittag, immer kurz vor 10:30 haben wir da unser Special Grunge zum Brunch. Und jetzt Lucid Dreams.

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1: Die Nominierung des ehemaligen NEOS-Politikers Gerald Lorca für den EU-Rechnungshof sorgt heute für Kritik. Die ÖVP ist empört, dass das derzeitige EU-Rechnungshofmitglied Helga Berger nicht berücksichtigt wird. Laut Koalitionsabkommen hatten die NEOS das Vorschlagsrecht. Lorca war vor allem als Sozialsprecher im Nationalrat bekannt. Im U-Ausschuss zur Causa Pilnacek hat heute ein weiterer Ermittler ausgesagt. Der Kriminalbeamte, der persönliche Gegenstände bei der Findung des Justizsektionschefs abgeholt hat, verteidigt sein Vorgehen. Die Gegenstände seien aus kriminalpolizeilicher Sicht keine Beweismittel gewesen. Ein Suizid Pilnaceks stand für ihn nämlich außer Zweifel. Der Anteil der muslimischen Schüler an den Wiener Pflichtschulen ist weiter gestiegen. Laut Bildungsdirektion sind im aktuellen Schuljahr knapp 39% der Kinder und Jugendlichen an Volks-, Mittel-, Sonder- und Polytechnischen Schulen Muslime. 36% sind Christen und rund ein Viertel ist ohne Glaubensbekenntnis. An den Privatschulen sind hingegen die Katholiken mit 45% die größte Gruppe. Großbritannien prüft eine Bewerbung für die Olympischen Spiele ab 2040, das berichtet heute die BBC. Auch Katar und Indien haben starkes Interesse an den Olympischen Spielen ab 2036 signalisiert. In Europa könnte es zu Bewerbungen von Istanbul, Budapest, Madrid und Deutschland kommen.
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3: Es regnet in Bregenz, da hat es auch nur 11 Grad, aber genauso in Mittelberg und auch in Gaschurn 9 Grad. Ein bisschen frischer dort, auch in Kötschach-Mautern oder Bad Eisenkappel in Kärnten ist es nass. 12 Grad da in Oberösterreich. Schon ein paar Regentropfen, aber auch noch ein bisschen Restsonne. Wird dann aber heute Nacht auch noch heftiger mit den Gewittern. Dort in Wien noch angenehme 23 Grad. Morgen gibt es mehr Sonne im höheren Lagen. Kann auch wieder das ein oder andere Gewitter dabei sein am Wochenende, aber schöner. Das ist euer Blick auf die Straßen und da ist alles gut, sichere Fahrt.
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4: Kurz nach 8 am Abend ist es, das ist dein Mittwoch mit deiner Musik, deinem Pirate Radio. Die Smashing Pumpkins sind diese Stunde dabei. Catrill und Paco Amoroso warten gleich auf dich. Und das hier ist Turbo Wolf und Let's Die.

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